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Strike. Dankeschön. Ein herrliches Stück Musik. Da haben noch verschiedene Leute feuchte Augen gekriegt.

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Yes, it's summertime und damit howdy und herzlichst willkommen in der Country-Kiste. Meine Güte, hier in der Karibik des Nordens, in der Prärie rund um Hildesheim, hat sie es geschafft. Ja, die Sonne und der Sommer gemeinsam, über 30 Grad heute. Und ich war einfach nur platt. Jetzt geht's mittlerweile, obwohl draußen immer noch schöne Temperaturen herrschen. Die Sonne, sie ja, ist immer noch funkeln und strahlen und leuchten. Der Himmel ist blank geputzt. Ein wunderschöner Sommerabend im Juli, am 9. Juli hier bei Radio Zoom. Und ich heiße euch ganz herzlich willkommen beim alljährlichen Summer Special der Country-Kiste. Und natürlich darf zu diesem Summer Special so in dieser Abendstunde, die immer noch so fast schon so wirkt wie am helllichten Tag, ein kleines Country-Lagerfeuer nicht fehlen. Ja, zum Glück wärmt es nicht so sehr, es ist mehr so dieses symbolische, ja, dieses kleine Licht, was einfach das Lagerfeuer, was das Herz erwärmt und der Musik noch einen kleinen besonderen Schimmer mehr verleiht, nämlich meine Country-Kisten-Laterne. Und ja, auch heute an diesem herrlich heißen Tag wird sie von mir entzündet. So, na, komm her, zack, und Abmarsch Richtung dort. Jawohl. Ah, so. Ja, jetzt können wir uns gemütlich machen. Hier am sommerlichen Lagerfeuer bei The Zoom. Und ich habe mir gedacht, ich war einfach zu faul, eine ordentliche Playlist zu erstellen. Ich gebe es zu. Ja, ich habe gedacht, bei dieser Hitze mache ich mir nicht diese Mühe und den Kopf und die Arbeit. Nein, ich packe alle schönen, tollen, erfrischenden, coolen, wundervollen Summer-Country-Songs in eine Playlist hinein, in ein Archiv, in einen Strandkorb, in einen Country-Picknick-Korb oder in einen Rucksack und möchte mit euch einfach losziehen und einfach hineingreifen, ja, und den Zufall entscheiden lassen, welcher Song gespielt wird. Also im Prinzip habe ich hier ein kleines Knöpfchen, das ist meine musikalische Hand und die entscheidet dann durch Zufall, welcher Song aus dem Sommer gespielt wird, also im Country-Sommer. Und falls ihr einen Musikwunsch habt, ja, dann bitte schreibt ihn entweder bei Facebook hinein oder schreibt mir doch bitte eine kleine Mail, auch zu Radio Zoom oder an meine neue Webseite www.countrykiste.de. Da gibt es ja einen Link zu einer E-Mail. Wenn ihr einen sommerlichen Musikwunsch habt, her damit. Ich spiele ihn sehr, sehr gerne, wenn er in meinem Archiv ist. Ansonsten habe ich hier ungefähr 71 Songs für euch reingepackt. Und immer wenn ich auf den Shuffle-Button drücke, dann wird einfach bunt durchgemischt und ein sommerliches Country-Leckerchen wird dann gespielt. Oder eins, oder sogar zwei, oder vielleicht sogar drei. So, genug der Worte. Ich betätige jetzt den Knopf. Zack. Okay, das geht ja mit dem neuen Sendeprogramm richtig flotti-motti. Und ich habe hier für euch, Keith Urban, Till the Summer Comes Around. Sehr schön. Und im Anschluss daran, einer der Stammgäste dieser Sendung, ja, spielt gleich noch einen zweiten hinterher, Tequila Sunrise, von keinem geringeren gesungen als Mr. Alan Jackson. Und was so schön ist und wir einfach, oder ich, heute möglichst wenig Arbeit haben möchte, weil das einfach zu warm ist. Doch einen dritten Song hinterher, ja, zur Summer Trilogy der Country-Kiste, American Saturday Night von Brad Paisley. Also viel Spaß damit, lehnt euch zurück, fächelt euch irgendwie Luft zu, falls euch heiß sein sollte. Sucht euch ein ruhiges, schattiges Plätzchen, ein kühles Getränk. Lehnt euch zurück, legt die Füße hoch und genießt ein bisschen, ja, Summer-kühle Country-Musik.

Jawohl, Ende ist mal der Sommer richtig schön mit warmen Temperaturen ausgebrochen und ich habe ja meine kleinen Sonnenblumenbabys, ich habe ja einmal erzählt, dass eine davon vor 2 Wochen, ja, oder vor knapp 2 Wochen, erblüht ist über Nacht durch einen wunderschönen sonnigen Tag und eine regenreiche Nacht und dann war es geschehen, dann ist eine Blüte aufgegangen und jetzt sind es sogar schon 3, die auf meiner Front Porch sich der Sonne entgegenstrecken den ganzen Tag heute und sie verfolgen, ja, mit Argusblüten und einfach ein wunderschöner Anblick, ne? Ich liebe Sonnenblumen, das ist so ein richtiges, schönes, wohliges Gefühl und das Leuchten und alles. Und ich hoffe, ihr habt auch einen wundervollen Tag hinter euch und fühlt euch unbeschwert an diesem Sommertag. Und ich möchte euch gerne dieses Gefühl ein bisschen in den Abend hinein weitertragen mit sommerlicher Country-Music und ein bisschen, ja, Summer-Feeling. Hier am Strand, on the beach, irgendwo vielleicht. Wie wär's denn mit einem kleinen Tipp, einem kleinen Beach-Tipp? Es gibt ja so besten Listen der schönsten Strände in den USA. Und da habe ich einen gefunden, der mich besonders anspricht. Ich mag ja Bäume und ich mag so ein bisschen, ja, sowieso etwas geheimnisvolle Strände, die ja trotzdem eine unglaubliche Atmosphäre, ein bestimmtes Flair ausstrahlen. Und da gibt es den Driftwood Beach auf Jekyll Island in Georgia. Einfach schaut euch die Bilder an, es ist ein Strand, der wirklich seinesgleichen sucht. Und zwar wird er bevölkert von knorrigen Eichen, also wie ein kleiner Treibholzwald, bestehend aus alten, verwitterten, knorrigen Eichen, die eben den goldenen Sand von Jekyll Island vor der Küste Georgias übersehen. So eine leicht gespenstische Stimmung hervorrufen mit ihren spinnenartigen Ästen, die über das Ufer drapiert sind, wirken sie sogar ein bisschen mystisch. Aber diese Bäume ziehen einen in ihren Bann, wenn man sie ein bisschen näher betrachtet, und sie flüstern von Geheimnissen aus vergangenen Jahrhunderten. Und ja, aber mit Kindern, na, die Gezeitentümpel erkunden oder auf sonnengeweichte Baumstämme klettern, ist die Szene alles andere als irgendwie unheimlich, sondern wirklich ganz, ganz toll. Ein kleiner Abenteuerspielplatz auch für Erwachsene. Und außerdem gibt es da einen ständigen Strom von, ja, seltsam feierlich gekleideten Menschen. Also, ich sag mal, Bräuten und Bräutigammen, die bei Sonnenuntergang, vor allen Dingen bei Sonnenuntergang, für Hochzeitsfotos zwischen den Ästen hindurch lächeln, ja, und das Allerbeste aus den Farben, aus der farbenfrohen Kulisse machen. Sieht sehr schön aus. Einst waren die Bäume von Driftwood Beach, ja, sie waren Teil eines maritimen Waldes und fielen, als der Sand erodierte und ihre Wurzeln der Sonne und dem Salz ausgesetzt waren, dem Sonnenlicht und dem Salz zum Opfer und ja, verloren Rinde und Blätter und alles. Und da sehen sie wirklich nur noch diese schönen verknorrigen Gebilde da. Ja. Einige Bäume sind mehr als 500 Jahre alt, während andere erst in jüngerer Zeit durch Stürme und durch das unerbittliche Vordringen des Atlantiks umgestürzt sind. Und da, ja, da sind wir jetzt am Atlantik, genießen die Sonne, das Glitzern des Wassers und hören. Ich muss einfach diesen Song jetzt spielen, der passt gerade, weil er wird mir nach American Saturday Night von Brad Paisley angezeigt. Das passt wie der Picknickkorb in unsere kleine süße Sandburg, nämlich Some Beach von Blake Shelton. Ja, also dann viel Spaß mit ein bisschen Beach Feeling auf Jekyll Island in Georgia.

Na, na, na, na. Ja, das waren gerade Home Free, die A Cappella Country Combo mit Summer in the Country. Ist gar nicht so einfach, hier die Übersicht zu behalten. In meinem durcheinander gewürfelten kleinen Country Picknick Korb, den ich für euch angerichtet habe. Und Summer in the Country ist heute das Thema. Ein bisschen eine unbeschwerte Sendung, ein bisschen spontan, nicht durchgeplant. Also, falls ich ein bisschen dahin schwimmen sollte und man nicht weiß, wo es lang geht, dann bitte verzeiht es mir. Es ist einfach zu warm. Ich kann meine Gedanken manchmal nicht zusammenreißen, aber ich hoffe, dass die Musik trotzdem gefällt. Und Summer in the Country von Home Free, da gibt es einen wunderschönen Text, der ist aber sehr, sagen, gespickt mit Abkürzungen. Also zum Beispiel bei Verben, sie singen halt von Creaking, also Creaking oder Fireflies Binking, da fällt eben immer hinten das G. Und in meinem Übersetzungsprogramm, das kann es irgendwie nicht, hat es nicht gut verkraftet. Auf jeden Fall geht es in dem Refrain darum, um den Sommer auf dem Land, um das Schlürfen vom süßen Eistee, die Brise aufsaugen, die Vögel und die Bienen summen und zwitschern, die alten Fliegengittertüren, sie knarren auf der Terrasse, man redet und spricht, plaudert über das gute Leben, die Ochsenfrösche singen, Glühwürmchen blinken, ja, und ich und mein Lieblingsstier, wir schaukeln auf der Veranda, auf der Schaukel und erinnern uns gegenseitig, wofür wir leben, nämlich für Summer in the Country. Oh ja, also deswegen, dieses Gefühl möchte ich euch gerne versuchen, ein bisschen mitzugeben. Und apropos Ochsenfrösche, die gerade gesungen haben, es gibt diverse Studien über Frösche. Hm? Und auch, Audiodateien oder Audioarchive, die das Quaken von Fröschen dokumentieren. Unter anderem auch in Australien. Und zahlreiche australische Initiativen dokumentieren und fördern die Vielfalt heimischer Froscharten. Und davon gibt es ja in Australien sehr, sehr viele. Manche auch ein bisschen giftig, aber heute geht es nicht um die giftigen, nein. Auf jeden Fall um die etwas exotischeren und lustigeren. Und so, durch diese Initiative, diese Studien, sind umfangreiche Datenbanken entstanden, mit Hilfe derer Frösche ihren charakteristischen Rufen zugeordnet werden können. Und so gibt es da Frösche, oder sind Laute zu hören in dieser Datenbank, von Fröschen, die zum Beispiel, es ist wirklich tatsächlich so, deren Quaken an das Klopfen eines Schuhmacherhammers erinnert. Oder, tatsächlich habe ich auch schon gehört, an das Zupfen auf einem Banjo. Das klingt ja wirklich so boing, boing, boing. Aber wirklich in verschiedenen Höhen und Tonlagen klingt sehr, sehr interessant und sehr lustig. Und auch eine Eule ließ sich vernehmen, also unter den Fröschen, wobei sie natürlich nicht fliegen kann, gibt ja keine fliegenden Frösche. Aber das Quaken klang wirklich original wie eine Eule. Und das Schönste war... Das Schönste war, ich weiß nicht, ob ihr das irgendwo hören könnt, vielleicht bei YouTube oder irgendwo, ne? Sogar das Röhren eines Motorrads bei voller Fahrt, genauso klingt ein Quaken eines australischen Frosches. Dieses so ganz komisch, also klang sehr, sehr lustig. Ich habe mich da sehr, sehr kürzlich amüsiert und kann euch diese Froschdatenbank, ich weiß nicht, vielleicht finde ich sie ja mal und kann sie ja dann mal vielleicht auf meiner Homepage euch vorstellen. Ne? Also, so, wir machen jetzt weiter. Nach dem ganzen Gequake hier von mir und den Motorradfahrenden Fröschen und so weiter und den Banjo spielenden Fröschen mit Musik. Vielleicht mit dem Banjo, ich weiß es nicht. Ich mache mal hier den Shuffle-Button, betätige ich mal und schau mal, was jetzt hier mir angezeigt wird. Oh! Nicht als erstes, aber als 1, 2, 3, 4, als fünfter Song sehe ich hier einen Song von McAllister Camp. Ja, von den 71 Songs, die ich reingepackt habe. Und die führen uns natürlich, die kommen aus Australien. Was passt da besser? Ne? Also Cold Beer, Hot Women von McAllister Camp. Danach ein bisschen was... Ja, Neues, Aktuelles von Cameron Rinkle, einer der jungen Wilden, die Traditional Country Musik für sich entdeckt haben. I wasn't through loving you yet. Also, lasst uns ein bisschen ein kaltes Getränk genießen, ein kaltes Malzbier, gute Gesellschaft und ein bisschen sommerliche, wohltuende Liebe. Ne? Das Vitamin D des Herzens.

Also, Cameron Rinker ist noch lange nicht damit fertig, sie zu lieben, Gott sei Dank. Und ich habe noch sehr, sehr viel mit euch vor. Schöne Country-Musik, sommerlich. Bitte nehmt diese Sendung heute Abend nicht zu ernst. Ich habe mich nicht vorbereitet. Ich habe einfach so ein paar Themen mir rausgepickt, auch in das Picknickkörbchen reingepackt. Und ja, ziehe es so eher spontan, so mal hin und wieder etwas heraus, was ich euch erzählen könnte. Ansonsten, ja, fühlt euch einfach hier wohl und ja, lasst ein bisschen die Füße im kühlen Country-Musik-Wasser planschen und macht es euch gemütlich, ne? Genießt den Sommer und diesen herrlichen Abend. Und es gibt so einige Ideen, die man im Sommer machen könnte, die ein bisschen schräg sind, ein bisschen skurril, die aber auf jeden Fall dafür sorgen, dass ihr die Aufmerksamkeit eurer Mitmenschen, eurer Nachbarn oder der Menschheit allgemein auf sich zieht. Und also ein bisschen verrückte sommerliche Aktivitätsideen. Da fiel mir gerade ein, als ich vorhin so Richtung Studio gegangen bin, heute wäre auch so ein perfekter Abend dafür gewesen, wieder einmal wie vor 4 Jahren auf Anregung eines wundervollen, ja, geliebten Menschen draußen auf der Front Porch der Country Kisten Ranch eine Sendung zu veranstalten. Die ganze Technik raus auf die Terrasse aber das wäre heute, ja, das ist einfach zu viel des Aufwands gewesen. Aber heute hätte ich auch am Strand senden können oder schön im Schatten, im wunderschönen Wald, egal. Auf jeden Fall, wo war ich? Ach ja, bei den sommerlichen Ideen, die man sagen, vielleicht machen könnte, um ja, ein bisschen aufzufallen und an etwas total Verrücktes zu tun. Zum Beispiel, nicht so ganz so verrückt, aber der erste Tipp, da fiel mir gerade diese Sendung mit dem Garten ein. Bleibt bitte nicht drinnen, ja, und schaut fern, vor allem heute Abend, Fußball. Nein. Stellt einfach den Fernseher in den Garten. Ja? Ihr müsst nicht schauen. Der Fernseher kann da ruhig stehen bleiben, hört hier meine Sendung und alles gut ist. Dann, ein weiterer Tipp. Geht doch von Tür zu Tür und kontrolliert eure Nachbarn einfach mal auf Zecken. Klingeln und einfach mal, ja, schauen, was da so an Zecken vielleicht an euren Nachbarn herumkreucht. So, dann gibt es noch einen schönen Tipp, den ich euch auch auf den Weg geben möchte. Klebt euch vor dem Sonnenbad auf der Terrasse, auf dem Balkon, am Badestrand, nah am See. Klebt euch vor dem Sonnenbad mit Klebeband ab. Ne? Warum? Naja, um schlanke, senkrechte Bräunungsstreifen zu kreieren. Oder belegt euch mit seltsamen, keine Ahnung, so ausgeschnittenen Tierchen, ne? So ein Pferd oder vielleicht eine Muschel. Und so könnt ihr beim Sonnenbaden, ja, euch sozusagen Tattoos, Sonnenbad-Tattoos auf den Körper brennen. Ja. Dann ein weiterer Tipp. Schwimmt doch einmal nackt im Springbrunnen eines Einkaufszentrums. Ja. Das kann man im Sommer durchaus mal machen, warum nicht? Dann wäre noch die Idee, eurem Kätzchen oder eurem Hund mal einen Bikini anzuziehen. Ja, auch ein Tipp für den Sommer. Ja, und das alles und noch viel mehr. Das ist mir gerade so eingefallen, ja, ganz spontan. So.

hinaus auf die Highways des Landes und der Country-Musik. Ja, denn Country is cool again, John Fogerty is cool again und ihr Hot Rod, der von Brad und John, ist ebenfalls cool. Und deswegen jetzt auf in sommerliche Gefilde. Na dann.

Oh, sind wir schon auf den Highways des Sommers, mit dem Hot Rod unterwegs, auf schneller Fahrt, heruntergekurbelte oder heruntergelassene Fenster. Nicht Hosen, nein, nicht die Hosen, sondern die Fenster sind offen, der Fahrtwind kann hereinwehen. Und es ist herrlich warm und dieser süße, schwere, trotzdem irgendwie total belebende Sommerduft strömt herein. Und wir sind unterwegs mit schnell puckenden Herzen und zu verschlafenen Städtchen irgendwo unterwegs auf dem Land.

Fast Hearts and Slow Towns, immer noch eine der schönsten, ja, irgendwie stimmungsvollsten und wohltuendsten Songs von Midland. Ja, damit sind wir schon beim Thema wohltuend und einfach ein bisschen raus. Heute ist tatsächlich am 9. Juli, feiert man oder begeht man in den Staaten den National Call of the Horizon Day. Also das ist sozusagen der Tag des Fernwehs in den USA. Und das Wort Fernweh, das ist ja keine neumodische Schöpfung, das besteht schon seit einigen Jahrzehnten, wenn nicht sogar Jahrhunderten. Und tatsächlich handelt es sich beim Fernweh ja um einen Begriff, der im 19. Jahrhundert auftaucht. Ja, also sprich, während die deutschen Klassiker lediglich das Heimweh kannten, wird der Begriff Fernweh erstmals, ich habe nachgeschlagen in der großen Fernwehbibel. Also der Begriff Fernweh wird erstmals 1835 genannt oder erwähnt. Konkret, ja, genau in den Reiseerzählungen eines gewissen Hermann Ludwig Heinrich Graf von Pückler-Muskau. Besser bekannt als Fürst von Pückler-Muskau und noch besser bekannt als der Namensgeber dieser leckeren Eiskombination. Ja, die heißt das hier, die Eistorte, die Pückler-Eistorte, heißt das so? Ja? Also jedenfalls Schokolade, Erdbeere und Vanille. Wobei ich bei der Fürst Pückler-Eistorte immer am meisten die Erdbeeren, das Erdbeerherz mochte. Tja, bis auf die explizite Nennung war das beschriebene Phänomen, also das Fernweh, allerdings keine Erfindung von Pückler-Muskau, denn bereits 1822 hatte ein gewisser Johann Wolfgang von Goethe eine Art Fluchtgefühl beschrieben, das er als eine umgekehrte Form des Heimwehs bzw. Sehnsucht ins Weite definierte. Vielleicht meinte er es im Sinne einer Alltagsflucht, vielleicht weil er unzufrieden war mit der jeweils gegenwärtigen Situation, oder es war einfach zu eng um ihn herum oder hatte unter Einschränkung gelitten. Also vielleicht eine Art Sinnkrise, die nur durch den Perspektivenwechsel in die Ferne bzw. in die Weite lösbar erschien bei Goethe und vielleicht auch bei Mr. Eistorte Fürst Pückler. Ich weiß es nicht. Ich besetze den Begriff Fernweh nicht so negativ. Also ich habe da, wenn ich Fernweh empfinde, habe ich keine Sinnkrise oder fühle mich nicht irgendwie eingeengt oder eingeschränkt oder unzufrieden. Nein, wenn ich Fernweh habe, ist es so eine tiefe Sehnsucht, aber eine wärmende, leicht schmerzende Sehnsucht nach dem, was man eigentlich schon einmal gesehen habe und was ich mir so sehr wünsche, noch einmal wieder sehen zu können. Wunderschöne Orte, einfach Ereignisse, Landschaften, Straßen, einfach ein Land oder bestimmte Orte auf dieser Welt oder bestimmte Zeitpunkte, die man mit einem wundervollen und über alles geliebten Menschen gemeinsam erlebt hat und gemeinsam genossen hat und in die Poren des Lebens aufgesaugt hat, die noch einmal zu erleben oder einfach die Sehnsucht danach, vielleicht etwas Ähnliches nochmal zu haben und vielleicht die Hoffnung, den Traum darauf niemals aufgeben zu wollen, weil eben dieses Herzfernweh dann doch in einem lodert, das verbinde ich mit Fernweh. Natürlich träume ich von einem Wohnmobilurlaub oder einfach einem Aufenthalt, langen Aufenthalt in den Weiten der USA, dieses West, Wild West Feeling damals. Und das ist natürlich toll, ne? Diese Landschaften, die haben mich infiziert und mich angesteckt. Dieses Aufatmen eines Landes mit Bergen, mit glitzerndem Wasser, mit dem Himmel, der von Wolken umspielt und durchspielt und umstrickt wird, einfach in toller Abwechslung und tollen Farbenspiel, einfach, dass die Natur einfach sich entfaltet und lebt. Ja, das ist mein Fernweh. Aber ich denke mal,
Träumen darf man immer. Und eher, es ist wirklich so, Träume gehen in Erfüllung. Ne? Man darf nur nicht aufgeben, sie in sich zu behalten und daran festzuhalten. Vielleicht nicht der Traum, aber ja, ein Teil davon. Dafür lohnt es sich, ja, Fernweh zu empfinden nach allem, was man gesehen und liebt, was man sehen möchte. So, jetzt aber genug geredet. Wir sind hier im Sommer-Special. Ich möchte hier nicht allzu viel Tiefsinn verbreiten, sondern Leichtsinn sozusagen. Und euch mit leichtsinniger Musik, mit Leichtsinn durch diesen Abend führen. Und betätige jetzt wieder den Shuffle-Button. Okay. Oh, okay. Na dann, sind wir ein bisschen verrückt und wollen wir einfach barfuß hinauslaufen in das Gras oder einfach durch einen weichen, nicht piekenden Nadelteppich im Wald oder durch kühles, feuchtes Moos. Ja, Jack Ingram beschreibt das in seinem Song so ähnlich. Barefoot and Crazy, und den spiele ich euch jetzt nach. Gefolgt von It's Only Life von David Ball. Tatsächlich, der wird mir hier als 1, 2, 3, als vierter Song angezeigt. Und das passt ja wirklich wie das Fäustchen aufs Auge. Nämlich David Ball feiert heute Geburtstag, ist also am 9. Juni geboren. Ich weiß nicht genau wann, erzähle ich euch danach gleich im Anschluss. Auf jeden Fall, mein heutiges Country-Geburtstagskind bekommt sein Ständchen. It's only life, David Ball. Aber zuerst barfuß und einfach ein bisschen durchgeknallt und verrückt. Lass es uns sein, hinaus ins Gras, ins Moos mit Jack Ingram.

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Ja, ein wunderschöner kleiner Song von David Ball. Eigentlich gar nicht so bekannt, das war so ein, zwei Hits. Also für mich zumindest ist er, war nicht so ein Begriff bisher, aber klingt sehr, sehr schön. It's only life, es ist nur das Leben und ihr seid mittendrin. Ja, auch das, dieser Dienstagabend und vielleicht euer Spaß an dieser Sendung und an der Country-Musik gehört mit zum Leben. Und dazu gehört noch so viel mehr. David Ball hat heute Geburtstag. Er wurde in eine musikalische Familie hineingeboren, an deren Spitze sein Vater William, also Billy Ball, was für ein Name, Billy Ball stand, ja, und seine Mutter Bessie Ball, was ist denn da los, Billy und Bessie Ball. Und also der Papa war Baptistenprediger und die Mutter war Pianistin, ja, und dann ging es mit der Familie nach Spartanburg, South Carolina. Dort lernte er, also David, dann Gitarre spielen, und nachdem seine Eltern bekniet hatte, bitte ihm doch eine solche zu kaufen, und in der 7. Klasse schrieb David seinen ersten Song und spielte ihn bei einer Talentshow in der Schule, ja, mit der von ihm gegründeten eigenen Band, nämlich den Strangers. Und danach spielte er auch noch den Kontrabass in verschiedenen, ja, so lokalen Jugendclubs und auch im Schulorchester. Und dann nahm er gemeinsam mit ein paar Freunden an verschiedenen Bluegrass- und Country-Festivals in den Carolinas teil. Und so fand er irgendwie seinen Weg in die Country-Musik, hatte den einen oder anderen Hit. Ne? Er war vor allen Dingen so seit 1988 aktiv, hat insgesamt 7 Studioalben veröffentlicht und darunter sein mit Platin ausgezeichnetes Debüt Thinking Problem. Ja, mein lieber Kollege, der Jens, Golden Boy Jens, der hat, glaube ich, mal Thinking Problem gespielt. Kann das sein, Jens? Ich glaube schon, ja. 14 von David Balls Singles haben es in die Billboard Country Song Charts geschafft. Und seine höchsten Platzierungen sind eben Thinking Problem von 1994 und Riding with Private Malone von 2001, die beide auf Platz 2 landeten. Ja, heute bei mir, angestrahlt von der Sonne des Country-Sommers mit It's Only Life, David Ball. Und da wir gerade so ein bisschen in der Sonne schwelgen, warum machen wir nicht mal einen kleinen Ausflug an die Gestade von Old Mexico? Einfach mal so zwischendurch, bevor ich hier den ein oder anderen Musikwunsch erfüllen möchte, ja, mit George Strait, der uns jetzt an die Seashores of Old Mexico entführt. Okay, lehnt euch zurück. Moment, ich muss mal ganz kurz, ich kann es noch ein bisschen besser machen. Ja, hier ist alles ein bisschen heute spontan. Wo ist denn mein schöner Ozean? Ach ja, das war zu früh. So, erst mal kurz das ausmachen. Jetzt hole ich mir den Ozean hier ins Studio rein. Den Ozean, bitte einschalten. Dankeschön. Und George, bist du bereit? Er liegt da gerade auf der Decke. Hat die Gitarre geschnappt. Liegt unterm Sonnenschirm. Die Palmen wedeln im Hintergrund. Diese Luft und die Muscheln und der Sand, der leuchtet alles und das Meer glitzert. Ja, genießt dieses herrliche Gefühl. Es ist Sommer, Leute. Yeah, folks, it's summertime.

Die Küste, Moment, das ist viel zu laut, müssen wir zurückgehen hier in den Schutz des kleinen Palmenwäldchens. Die Küste von Mexiko ist schon schön. Ich weiß nicht, wie ich jetzt zu Charlie Daniels komme, aber egal. Ich habe hier einen Musikwunsch bekommen von einem neuen, treuen Hörer dieser Sendung. Danke, danke, danke dafür. Ja, nämlich von Sam Wolf. Und der hat mir geschrieben, und zwar, Howdy Tom, ich würde gerne in deiner nächsten Sendung, das ist heute, folgende Band hören, nämlich die Charlie Daniels Band mit dem Song Long-Haired Country Boy. Ja, Gruß von Sam Wolf. Diesen Wunsch erfüllt ihr sehr, sehr gerne. Und dann hat er noch geschrieben, dass er an den Tag die Doppel-CD von der Charlie Daniels Band bekommen hat und nach Leipzig hineingefahren ist, in die Stadt wahrscheinlich, und diesen Song gehört hat. Und bereits von dem Anfang, also von dem Beginn des Songs, so begeistert war, dass er sich diesen Song gewünscht hat. Na, diesen Wunsch erfülle ich dir sehr, sehr gerne mit lieben Grüßen an dich, lieber Sam. Und dann habe ich noch aus dem Country-Kisten, ja, Sommer-Camp-Chat den Wunsch von der Moni bekommen. Und zwar, ja, eine starke deutsche Country-Stimme, ein Duo, das wirklich Zukunft hat, wenn sie am Ball bleiben. Und ich denke schon, viele Auftritte bei Open-Air-Konzerten oder allgemeinen Konzerte, bei Festivals irgendwo. Diese Band, dieses Duo muss gehört werden. Es handelt sich dabei um Wild as Her und ihr toller Song Tequila Therapy. Mhm. Ich bin zwar nicht so der Tequila, allgemein Alkohol-Fan, aber ich habe im Anschluss daran, dachte ich mir so, vielleicht für euch einen schönen Tipp zu geben, ein schönes Rezept für einen leckeren, fruchtigen, sommerlich erfrischenden Mocktail, also ohne Alkohol. Ist auch lecker, warum nicht? Aber zunächst der Wunsch für Sam, Long-Haired Country Boy, lange Haare bei der Hitze. Ah, okay, da habe ich lieber meine, ja, schon etwas kürzeren Härchen. Aber mit lieben Grüßen, der Wunsch natürlich geht vollkommen in Ordnung. Die Charlie Daniels Band und danach für die Moni Tequila Therapy von Wild as Her. Mit der einfach großartigen, darf ich sagen, geilen Stimme? Ja, mit der geilen Stimme der Sängerin. Deren Namen ich jetzt im Augenblick, der mir nicht in den Kopf kommt. Hm? Vielleicht kann ich es mir Moni noch sagen, gleich im Chat. Okay, dann los geht's.

Wahnsinn, Wahnsinn. Ne? Einfach ein cooler, kleiner Country-Song, knapp 3 Minuten lang, wenn überhaupt. Und was für eine Power. Ne? Caro Brünken hieß die Sängerin von Wild As Her. Und sie kann wirklich sehr, sehr wild sein. Das war eher eine Ballade. Und Moni schreibt gerade, Caros Stimme ist einfach der Wahnsinn. Ne? Von ganz zart und gefühlvoll bis so viel Power wie in diesem Song wohl war. Ja, ja, das stimmt. Ne? Und da gibt es noch einige andere tolle Songs. Diese Band, diese Combo ist eine dicke Empfehlung wert. Entdeckt sie bitte für euch. Sucht nach ihr in den gängigen Musikportalen und hört sie euch an. Da kann man nichts falsch machen. Okay. Wie versprochen, es muss nicht immer Tequila sein. Nein, ich war neulich mit Kollegen unterwegs. Ja, wir waren paddeln. Ja, ein Sommervergnügen für die Belegschaft meiner Arbeitsstätte. Und wir sind in Hannover auf den diversen Seiten oder Flussarmen und auch dem Fluss selber der Leine herumgeschippert, gepaddelt mit Dreier- und Vierer-Kanus. War ein großer Spaß. Ein Kanu hatte sogar Motorschaden und musste abgeschleppt werden, weil die Insassen es nicht hinbekommen haben, geradeaus zu paddeln. Ja, die einen haben für die Strecke ungefähr 5 Kilometer zurückgelegt, während dieses Boot wahrscheinlich 30 zurückgelegt hat, weil sie alle Ufer mitgenommen hat und alle Büsche, alle Äste und so weiter. Und dann hatten wir es satt, haben einfach sagen, das Tau rübergeworfen, es angebunden und abgeschleppt. Naja, es war ein großer Spaß. Und auf jeden Fall hinterher gab es ein geselliges Beisammensein bei wundervollen Getränken. Ich hätte mir einen Spezi geholt, aber die Damen tranken Lillet mit Früchten drin. Ja, ich kenne mich da nicht so gut aus, und Aperol. Aber ich möchte euch heute gerne jetzt und hier einen sommerlich erfrischenden Drink vorstellen, nämlich einen Mocktail. Einen süßen Tee mit frischem Brombeersaft, Ingwerbier, Limettensaft, ja, all das verknüpft, vereint sich zu diesem lebhaften, belebenden Getränk. Kann man sehr, sehr gut zu einer Party servieren oder auch mal am Ufer, auf einer Promenade, sitzend auf den warmen Steinen der Mauer oder auf dem Gras. Einfach, ja, einen Tag vorher zubereiten und dann genießen. Also, man braucht dazu frische Brombeeren, dann gekühlten süßen Tee, am besten schwarzen Tee, kaltes Wasser, frischen Limettensaft von etwa 5 Limetten, dann 4 Dosen gekühltes alkoholfreies Ingwerbier, dann einen ganzen Beutel gefrorene Brombeeren, ein bisschen Eis, also Eiswürfel wahrscheinlich, ja, Limettenscheiben und Minzzweige. Die frischen Brombeeren werden in eine große Schüssel gegeben. Mit einem Kartoffelstampfer werden sie zerdrückt, bis sie ganz klein püriert sind. Dann werden sie durch ein feinmaschiges Sieb in einen Messbecher oder eine Schüssel gegossen, also passiert, dass die Kerne wegbleiben und das Fruchtfleisch ausgepresst wird. Den Brombeersaft. Dann wird dann in eine Bowl-Schüssel gegossen. Dann kommen der süße Tee, Wasser und der Limettensaft dazu, wird alles eingerührt, gut vermischt. Das Ingwerbier und die gefrorenen Brombeeren werden vorsichtig untergehoben oder eingerührt, bis alles gut vermengt ist. Und dann das Ganze wird auf Eis serviert, Limettenscheiben und Minzzweige. Sagen sie das i-Tüpfelchen und sieht einfach wundervoll aus, aber schmecken tut es, wenn es gekühlt ist, einfach ja, nach mehr. Wenn das Glas dann so schön beschlägt, ne, und dann die Fingerspuren drauf zu sehen sind und das kühle Nass an so einem heißen Abend die Kehle hinunterrinnt. Ich liebe das. Ich liebe fruchtige Getränke, die kühl sind und mich einfach beleben und erfrischen. Ja, deswegen werde ich genau das ausprobieren. Falls ihr Interesse habt an dem Rezept, schaut doch mal demnächst auf meiner Homepage vorbei. Und dann werde ich doch dort das Rezept euch vorstellen. Okay, so, wo sind wir jetzt gewesen? Ach ja, bei Mocktails und erfrischenden Getränken. Wie wäre es denn mal mit, sehe ich gerade hier, passt eigentlich sehr gut, weil es gerade hier so schön oben in der Liste steht, ein bisschen mit Erdbeerwein. Ja, das geht natürlich auch, ein leichter Sommerwein, der in dem Glas glitzert. Strawberry Wine, okay, von Diana Carter. Hier ist sie mit diesem wunderschönen Song. Sommerlich leicht zum Zurücklehnen, Nippen und Genießen.

Moment mal, hat die gute Sarah Evans gesagt, say yeeha? Kein Problem. Yeeha! Geht das besser? Ich weiß nicht. Yeeha!

Jawohl, das war Sarah Evans mit einer Live-Aufnahme aus der City Winery, also dem städtischen Weinkontor in Nashville sogar. Na, passend halt zum Strawberry, zum wunderschönen Strawberry Wine von Deanna Carter. Immer wieder gern gehört. Einfach ein toller Song und er nimmt sich auch die Zeit. Heutzutage gehen ja viele Songs nur knapp 3 Minuten, wenn es hochkommt, eine Ballade mal 4 Minuten. Aber damals in den 90ern, so manche Songs konnten atmen wie ein guter Erdbeerwein. Genauso wie der Strawberry Wine von Deanna Carter. Okay, wir sind hier im sommerlichen Dämmerlicht. Und wie gerne würde ich wieder mal Glühwürmchen sehen. Habt ihr schon mal Glühwürmchen gesehen? Ja, diese kleinen Sterne über der Erde schwebend in Schwärmen und wunderschön einfach, dass das Herz und die Seele, die Stimmung erleuchtend. Damals im Garten, vor den Toren der Sächsischen Schweiz, in Pirna, im Garten meines Großvaters und meiner Tante, da gab es riesige, wild gewachsene Büsche. Das war ein riesiges Anwesen am Ufer eines Flusses, der Wesenitz. Und dort habe ich tatsächlich bewusst zum ersten Mal als kleiner Bub Glühwürmchen gesehen. Und das war einfach ein wundervoller Anblick. Immer wieder erinnert mich gern daran, zwischen den Quittenbäumen und den Glaskirschenbäumen und den Stachelbeersträuchern und Johannisbeersträuchern diese kleinen Tierchen zu sehen. Und einfach, als wenn die Sterne entschieden hätten, mal für diesen Augenblick, für diese paar Sekunden zur Erde hinunter zu rieseln und sie abzuknutschen in diesem herrlichen Sommerabend. So, wie die Zeit vergeht. Oh Gott, es ist schon wieder eine Viertelstunde vor Feierabend und mein Picknickkorb ist noch nicht halb geleert. Ich mag ein Zehntel, aber ich muss mir langsam Richtung Ende orientieren. Ich habe so einen Song, den möchte ich auf jeden Fall am Ende spielen. Aber bis dahin packe ich jetzt einfach nochmal hier oder drücke ich noch einfach mal auf den Shuffle-Button. Und okay, wie wär's denn? Ja, warum denn nicht? Passend. Mit Clint Black, Moment, mal reinpacken hier, mit Clint Black und seinem Summertime-Song. Jawohl. Okay, seid ihr bereit für die Sommerzeit? Hier ist der alte Haudegen, der gute Clint mit seinem tollen Song. Und ich höre jetzt auf zu reden und überlasse euch und diese Sendung der Musik.

Passionate Kisses. Wer ist mit einem schönen, ja, kühlen Schaumkuss von Meer? Das war Mary Chapin Carpenter mit ihrem tollen Song, den ich immer wieder gerne höre. Leidenschaftliche Küsse gehören irgendwie auch zum Sommer dazu. Na, ein bisschen oder ganz, ganz viel Liebe. Und mit den nächsten beiden Songs möchte ich mich von euch verabschieden, denn die beiden Songs, die werden jetzt nicht mit dem Shuffle-Button ausgesucht. Nein, die sind ganz, ja, ausgesucht von meinem Herzen, denn sie gehören für mich seit, ja, einigen Jahren fest zum Sommer dazu, das Gefühl, das sie beschreiben. Nicht explizit, dass es die Songs sind, die mich mit das verbinden, sondern einfach nur die Worte, die darin vorkommen. Die Worte, die etwas beschreiben, was ich in mir trage und das mich mit so sehr mit einem und mehreren Sommern verknüpft und verbindet, verknäuelt und mit Momenten, die unauslöschlich in meinem Herzen verborgen sind und ja, darin schlummern, immer wieder erweckt werden. Einmal Little Big Town mit Next to You, ein wunderschöner Song, der einfach, ja, dieses warme, glühende Sommerabend-Dämmerungsgefühl beschreibt und einfach das Zusammenkuscheln zweier Herzen. Und danach, ja, dieser Song, der das ausdrückt, was viele Menschen mit Augenblicken verbinden, die ihnen sehr, sehr wichtig sind. Making Memories of Us in einer akustischen Version von Keith Urban. Erinnerungen sind sozusagen die Samenkapseln der Zukunft oder der Träume, die man vielleicht mit neuen Hoffnungen verknüpft und auf dem Weg des Lebens genau das anstrebt, noch einmal dieses Gefühl zu erleben. Diese Erinnerung, die man in sich trägt, dieses Album durchzublättern, die Seiten zu öffnen und ein neues Bild, eine neue Farbe, einen neuen Duft, ja, eine neue Berührung hineinzulegen, wie ein Blatt oder ein zartes, filigranes Farnblatt. Tja, mit vielen Verästelungen, genauso wie es die Gefühle sind. In diesem Sinne bedanke ich mich bei euch, dass ihr heute mit mir hier draußen wart, entweder am Meer, in meinem Zelt, im Country-Zelt unterwegs, auf meiner Picknickdecke unter diesem herrlichen Baum irgendwo auf dem Land, das Sommergefühl genossen habt. Ich wünsche euch weiterhin eine schöne Sommerzeit. Die nächsten beiden Wochen werde ich unterwegs sein. Ja, ich bin on the road, werde nächste Woche nicht live senden, sondern werde ich wahrscheinlich vielleicht etwas aus der Kiste hervorgraben, Swagenkiste. Und am 23. Juli wird mich mein Kollege, ja, mein Radiofreund und Kollege und Country-Fan Jens vertreten. Hat er zugesagt, auf jeden Fall, natürlich. Und das wird dann Moment, stopp, nee. Wo sind meine Wellen geblieben? Da sind die Wellen. So. Also Jens wird mich vertreten am 23. Juli. Freut euch drauf. Ansonsten hören wir uns dann wieder am 30. Juli. Ja, dann schon am 5. Dienstag mit der Fortsetzung meines Roadtrips entlang der Route 66. Ja, in diesem Sinne. Habt euch wohl, bleibt bitte gesund, fühlt euch umarmt und geknuddelt. Keep on country, folks, habt einen wundervollen Sommer. Ja, und feel the summer. Fühlt die Erinnerung, fühlt das Gefühl und spürt die Liebe, ja, und die Wärme jeder wunderschönen Erinnerung, die euch mit dem Sommer verbindet. Bye bye und bis bald.

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1: Ja, aus dem Studio 4 in Hamburg-Wandsbek. Und heute ist etwas ganz Besonderes, denn heute ist dieser Freitag der 5. Freitag im Monat. So, und da habe ich mir gesagt, okay, dann machen wir doch mal was ganz anderes.

Eigentlich war geplant für heute Espresso zu machen. Meine lieben Kollegen hatten mir hier ein fertiges Konzept hergelegt und haben gesagt, so, dann mach mal. Aber ich habe gesagt, Moment mal, Leute, ich Chef von Studio 4 und heute möchte ich mal machen, was ich hören möchte. Musik, die mein Leben ein wenig begleitet haben. Also nahm ich dieses Konzept von meinen lieben Kollegen und sagte, liebe Kollegen, so geht das nicht. Nö, wir machen heute das, was ich will. Und das, was ich will, trägt den Untertitel Musik für mich.

Meine Eltern waren mit meinen Geschwistern und mir oft in Österreich im Zillertal. Und dann haben wir so in den 70ern da so 3 Wochen Urlaub gemacht. Ich fand aber damals schon Radio sowas von interessant, dass ich wissen wollte, was gibt es denn in Österreich an Radios? Natürlich Ö3. Dann gab es abends eine Sendung von einem Herrn Ernst Grissemann. Die Sendung hieß Musik für mich. Gespielt wurde dieser Titel von Bert Kempfert, Snowbird. Das war so ein einschneidendes Erlebnis, da konnte ich mich gar nicht von lösen. Komme ich nach Hause, schalte ich NDR 2 ein auf Freitagabend. Was war passiert? Bums. Ernst Grissemann und seine Sendung Musik für mich. Es war für mich sehr, sehr schwierig herauszufinden, dass Bert Kempfert gar kein Österreicher war, sondern letztendlich bei mir hier um die Ecke im Barmbek Süd zur Welt kam und in jungen Jahren dort gelebt hat. Er wurde so ein berühmter Orchesterchef, genauso wie James Last. Er hatte genau die gleichen Probleme damals, überhaupt Fuß zu fassen. Es war kein leichtes Leben, denke ich mal. Aber man hat ihm einen Platz hinterlassen, den Bert Kempfert Platz. Und somit weiß jeder, der nach Hamburg kommt, Bert Kempfert ist kein Österreicher. Diese Musik, das ist für mich der schönste Instrumentaltitel, der muss eigentlich immer gespielt werden. Das nächste Lied kommt von ABBA, von Agnetha.

zu, wie heißt sie doch gleich? Agneta. Zu Agneta wollte ich noch ganz kurz sagen, meine Herren, seid doch bitte alle ehrlich. Wir waren doch alle irgendwie in Agneta verliebt 1982. Und ich war es natürlich auch. Ich konnte überhaupt nicht begreifen, dass Benny sich sie geschnappt hat. Aber ist egal. Das Leben ist halt nicht vorhersehbar. Nun gut, als dann aber Agneta plötzlich mit einer, ja, Einzelsingle kann man nicht sagen, sondern mit, sie alleine gesungen hat, sollte ich das mal so sagen, weil Anna Fried hat ja auch einen Titel alleine gemacht. Da hatte ich schon gedacht, wenn die jetzt schon sowas machen, dann ist das bestimmt der Anfang vom Ende. Und so war es dann ja leider auch. Kurz danach hat sich dann ja ABBA aufgelöst. Das war 1982 mit The Day Before You Came. Adriano Celentano hat genauso ein Problem in mir losgelöst, denn sonntags gab es bei uns zu Hause dänisches Radio auf Kurzwelle. Und da wurde dieser Titel gespielt. Zeitgleich aber las mein Vater aus der Sonntagszeitung meiner Mutter einen Bericht vor von einer Frau. Ich weiß nicht, war sie Sängerin, Schauspielerin, die plötzlich tot aufgefunden wurde. Und ich habe diesen Bericht mit diesem Titel verbunden. Dass das allerdings totaler Mumpitz ist, das erzähle ich euch gleich. Hier kommt aber erstmal Azzurro.

Azzurro, ein italienischer Popsong, den Paolo Conte zusammen mit Michel Vierano nach einem Text von Vito Pallavicini geschrieben hat. Und der Titel, also die Platte, der Titel wurde 1968 die Platte mit dem meisten Verkaufserfolg. Das war die meistverkaufteste Single des Jahres in Italien. Gesungen von Adriano Celentano. Und jetzt kommt's. Der Titel hat nämlich überhaupt nichts mit irgendwie Katastrophen, Mord und Totschlag zu tun, sondern der Titel handelt von Tagträumen und Fernweh an einem Sommertag in der Stadt sowie der Sehnsucht nach einer fernen Liebschaft. Der Titel steht für das Azurblau des Sommerhimmels. Kann man sich mal wieder vorstellen, was in einem kleinen Kinderhirn so abgeht, wenn so ungünstige Umstände zusammenkommen. Also dieser Titel ist eigentlich viel, viel fröhlicher, als ich ihn immer in Erinnerung hatte. Das war Azzurro. Ja, und dann ging es natürlich auch immer weiter. Wir waren, wie gesagt, öfters in Österreich und da wurde nachts ein Titel gespielt, der ging so. Last Date von Floyd Kramer.

Lloyd Kramer. Ja, jetzt musst du natürlich mal überlegen, du bist ein Kind, hörst diese Musik und willst sie kaufen. Und weißt gar nicht, wer ist denn das? Woher kam denn dieser Titel? Was soll denn das? Du bist gerannt, hast ihn nicht gekriegt. Wenn du denn sowas Ähnliches hättest haben können, hat das Taschengeld nicht gereicht. Ich habe doch damals als Kind nicht darüber nachgedacht, dass das Leben sich so entfaltet, so entwickelt, dass man später alles kaufen kann. Damit habe ich doch nie gerechnet. Ich war also richtig, richtig traurig. Richtig traurig war ich auch bei den Carpenters. Denn Richard und Karen hatten wirklich tolle Musik und ich konnte sie mir damals nicht kaufen. Ich hatte einfach zu wenig Geld. Und dann, ja, dann bekam ich dann irgendwann die Nachricht, dass Karen tot im Hotelzimmer aufgefunden wurde. Aber was sie hinterlassen hat, das war ihre kristallklare Stimme. Beechwood 45789.

Ja, ja, erinnert ihr euch noch an The Carpenters? Und als dann die Karen nicht mehr da war, da war es kaum möglich, die Platten von denen käuflich zu erwerben. Schon gar nicht als Schüler, weil mit 10 Mark Taschengeld im Monat, das kann man sich heute gar nicht mehr vorstellen. Heute kriegen die Bambinos ja schon 100 und 200 Euro Taschengeld. Aber mit 10 Mark Taschengeld im Monat war einfach nichts möglich. Es war auch nicht möglich, den Herrn Yusuf Islam käuflich zu erwerben. Cat Stevens can't keep it in.

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Das war sie, die unvergessene Hanne Haller. Hanne Haller war, ja, was war sie eigentlich? Letztendlich hat sie ihre Musik selber gemacht. Sie hatte ein eigenes Tonstudio. Sie war ausgebildete Toningenieurin und hat ihre Lieder selber geschrieben. Leider auch sie starb zu früh. Aber in der nächsten Stunde, da haben wir nochmal was von ihr. Von daher freut euch drauf, Hanne Haller kommt nochmal. James Last ist der Nächste. Ich bin ja so ein Freund von instrumentaler Musik. Und Biscaya fand ich so schön.

Wenn ich freitags von der Bundeswehr, von Tram, das ist im Landkreis Lüchow-Dannenberg, wenn ich dann also nach Hause fuhr, nach Hamburg, nach Wandsbek, ins schöne Wandsbek, da hörte ich nachmittags Willem auf NDR 2. NDR 2, für die, die es nicht wissen, das ist unser öffentlich-rechtlicher großer Bruder. Und da gab es die Sendung von Willem, das war so eine Spiel- und kleine Rateshow. War also irgendwie ganz witzig. Und Willem wiederum war ja der Typ, der die Rentnerband ins Leben rief, der ein Haus kaufte und es angehenden Künstlern zur Verfügung stellte, in dem dann auch Udo Lindenberg, Otto, Gottfried, Böttger und eine ganze Reihe anderer Leute waren, weil Willem war auch Produzent, Schallplattenproduzent und hatte gesagt, okay, wir brauchen was für die Künstler. Aber das gehört hier nicht daher, weil um Willem geht es leider nicht. Das war nur mal so ein kurzer Ausflug zu Willem, aber schnell wieder zurück. Also Willem spielte einen Titel, der hieß Lambretta. Damals habe ich mir gedacht, eine Lambretta könnte ja eigentlich so eine dreiräderige kleine Kutsche sein, so eine Art Schneewittchensarg mit einer Glashaube. Stimmt aber nicht. Eine Lambretta ist ein italienischer Motorroller, der von der Firma Innocenti gebaut wurde. Über 4 Millionen Stück wurden davon verkauft. Und dieses Lambretta-Teil wurde von der Highlife Skiffle Group aus Hannover besungen. So, die Platte haben wir dann auch Jahre später, wirklich Jahre später durch Zufall mal gekriegt. Und dann haben wir sie gespielt. Lambretta!

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Das geht mir den Rücken runter, das kann ich euch sagen. Diese Dudelpfeifer, dieser Dudelsack, dieser Dudelsackspieler, der weiß bei mir alle Knöpfe zu drücken. Dann werde ich total emotional. Ich finde dieses Lied unendlich schön, vor allen Dingen, weil da geht dir so viel durch den Kopf, was du... Ach, das kann man gar nicht erzählen. Fakt ist jedenfalls, das war Highland Cathedral, the band of the 1st Royal Tank Regiment. Die spielten damals bei uns in der Alsterdorfer Sporthalle. Es gab vor Corona, Jahre davor schon, jedes Jahr ein sogenanntes Militärtattoo. Mein Vater und ich, wir sind da regelmäßig hingegangen, haben uns das angehört. Dann kamen die Militärkapellen, die Bundeswehr kam mit Formalausbildung. Dann haben sie in der Halle mit ihren Munitionsmündungsdämpfern geschossen. Ach, es war so eindrucksvoll. Und immer wenn ich diese Musik höre, dann läuft das, dann sprudelt das ab. Das ist total emotional. Genauso emotional kommt jetzt die Gebrüder Hoffmann und Hoffmann. Es geht hier ums Himbeereis zum Frühstück, ein wunderschöner Titel aus den 70ern. Wenn man dann aber liest, was dem einen Bruder von Hoffmann und Hoffmann widerfuhr, dann ist das auch tragisch. Der Mann hatte Depressionen und nahm sich das Leben. Geblieben ist aber Himbeereis zum Frühstück.

0: Und jetzt müssen wir ganz, ganz, ganz, ganz weit zurück. Ich muss mal eben gucken. Ich habe alles Mögliche gemacht, aber da habe ich gar nicht nachgeguckt. Wir gehen ins Jahr 1973. Da gab es eine Klamaukgruppe. Die hieß Insterburg und Co. mit Insterburg, Ingo Insterburg. Und da war ja auch Karl Dall dabei. Einer von diesen Auftritten beinhaltete ein Liedel von Ingo Insterburg, Ich liebte ein Mädchen. 1995 kam der zweite Teil raus. Und ich spiele euch jetzt beide Titel. Zuerst von 1973, Ich liebte ein Mädchen, mit Insterburg und Co. Damals haben das noch alle gemacht. Und 1995, Ich liebte ein Mädchen in Pankow, mit Ingo Insterburg.
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0: Spaß.
1: Ja, ich muss zu meiner Schande gestehen, ich habe diesen Titel lange nicht mehr gehört, aber ihr könnt euch ja mal selber vor Augen halten, welche Version für euch die schönere war. Die zweite war auch nicht schlecht, aber die erste war halt die erste.

0: Ach, die Karen, was für eine schöne Stimme hatte diese Frau. Schade, dass sie so früh von uns gegangen ist. The Carpenters mit Please, Mr. Postman. So, und damit sind wir schon richtig weit in der zweiten Stunde. Am 5. Freitag, ja, am 5. Freitag des Monats. Kommt wirklich, wirklich, wirklich selten vor. Und da habe ich mir gesagt, okay, liebe Leute, dann darf ich auch mal machen, was ich möchte. Weil, ne, die 5. Tage des Monats sind wirklich, wirklich selten. Also, da darf ich machen, was ich will. Heute haben wir sehr viel Musik übrigens von Schallplatte. Ja, ich habe den Plattendreher hier neben mir und auch das funktioniert fantastisch. Ich bin richtig begeistert, sagte man in Deutschland, ich nichts weiß. Gut, ihr Lieben, der nächste Titel, auch so einer, kommt aus einer Fernsehserie. Die kennt ihr auch, aber die Musik, ach, das war in den 70ern, 80ern wirklich nicht zu kriegen. Irgendwann bekam ich aber die komplette DVD-Edition und da war die Musik drauf. Ich spiele sie euch.
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Das war so schick. Das war wirklich so schick. Da war so viel Schmackes drin. Also, ich weiß nicht, ob das mit Beats oder so ist. Ja, wurscht. Auf alle Fälle, da war Rhythmus drin. Das hat richtig Spaß gemacht. Kommen wir zu drei Frauen. Drei Frauen warten auf den beiden Plattentellern. Wir haben ja zwei davon. Die eine, Hanne Haller, hatte ich erzählt, kommt nochmal. Kommt jetzt mit Deckel auf, Deckel zu. Danach Ingrid Peters. Schmeiß den Kuckuck aus dem Nest. Der Titel, der lief in den 80ern, der war unendlich schlecht zu kriegen und ich habe ihn auch nicht. Ich habe nur die Version von 1995. Und dann kommt die Frau, die bei uns in der Klasse am schwarzen Brett hing. Iron Shear, Goodbye, Mama. Aber erstmal Hanne Haller.

Magic Fly von Space. 1978. Was war das für ein toller Titel? Der hatte so viel Spaciges so in sich, so neue Rhythmen. Ach, das war wunderbar. Hinzu kam, damals war ich schwer verliebt und die, ne, ihr wisst, immer der Titel gespielt. Es war toll, es war super toll. Und dann etwas später lag ich da so in meinem Zimmer, auf meinem Bett und guckte Fernsehen. In einen Röhrenfernseher, wohlgemerkt. Meine Eltern hatten 1972 einen Farbfernseher gekauft. Fünf Jahre nachdem das Farbfernsehen in Deutschland eingeführt wurde, bekamen wir einen Farbfernseher. Der war natürlich irgendwann nochmal kaputt, aber ich war ja schon der Mordsmolli und hab den wieder hingekriegt. Und da gab es plötzlich einen Film und den guckte ich mir auf diesem Fernseher an. Es war nämlich ein Film, ein spanischer Film. Ich erinnere nicht mehr, was es war. Ich erinnere nur noch die Musik. Und die

Jeannette, Croquis de Was. Toller Titel, super. Allerdings hatte diese Scheibe nicht so den Erfolg. Sie hat daraufhin ihre Plattenfirma gewechselt und man hat von ihr dann auch nicht mehr unbedingt was gehört. In den 70ern, so Anfang der 70er, gab es im NDR-Fernsehen eine Sendung, die hieß Musik aus Studio B. In den 60ern hat das damals Chris Howland gemacht. In den 70ern war das der... Ah, jetzt komme ich nicht drauf. Ach, verdammt, ich werde euch das, nachreichen. Na, jedenfalls in dieser Sendung wurden damals neue Titel vorgestellt und unter anderem auch einer von Joe Dassin. Joe Dassin galt als Franzose, obwohl der gute Mann in New York geboren war. Er starb dann leider auch wieder viel zu früh, wie allzu oft. Musik war nicht zu kriegen. Durch Zufall in Dannenberg, als ich bei der Bundeswehr war, habe ich die Musik zu fassen gekriegt. Aber dann auch nie wieder. Also nur eine einzige CD mit seinen ganzen Erfolgstiteln. Und ansonsten wurde das nie wieder aufgelegt. Ja, gut, hier kommt ganz ruhig, Alter. Joe Dassin mit Es gibt Mädchen so zum Träumen. Ach so, der Typ hieß übrigens Henning Fenske. Kennt ihr wahrscheinlich noch.

Lindsay DePaul mit Sugar Me in der Originalversion. Und das war ja auch so eine tolle Sache. Es war 1972. Es gab den Musikladen von Mike Leckebusch von Radio Bremen. Und sie trat auf, die Lindsay DePaul, eine britische Sängerin mit einem riesigen Schlapphut und dann am Klavier, an einem weißen Klavier. Sie hatte ein riesengroßes Muttermal an ihrer Nase und sie spielte Sugar Me. Und das Interessante an der ganzen Sache, und deswegen erinnere ich daran, war der NDR mal wieder. Weil die hatten tatsächlich eine technische Revolution für uns Radiohörer damals auf die Beine gestellt. Sie haben nämlich parallel den Fernsehton in Stereo über NDR 2 übertragen. Gut, okay. Wir hatten zwar eine Stereoanlage, aber die blieb aus. Wir hatten ein wunderschönes Nordmende Transistorradio mit einem super Klang. Das gab noch eine Autohalterung für den Käfer damals. Also, ach, Leute, ich könnte euch Geschichten erzählen. Vielleicht sollte ich mal Memoiren schreiben. Dann wird das Buch aber richtig dick. Jedenfalls, das sind tolle Erinnerungen. Deswegen gehört Lindsay DePaul in Musik für mich. In Musik für mich gehört allerdings auch Juliane Werding, denn der Titel, den sie singt, der wurde von Gunter Gabriel geschrieben. Und ich weiß noch, es gab damals auf NDR 2 sonntags die deutsche Hitparade oder Schlagerparade. Und ich habe mit meinem Kassettenrekorder da gesessen und habe die Musik mitgeschnitten und wollte immer eine bessere Qualität, noch besser, noch besser. Wir brauchten Musik damals für die Klassenfeten, die wir gemacht hatten. Und ich habe das nie wirklich hingekriegt, diesen Titel so aufzunehmen, dass er gut klang. Irgendwann gab es CDs und dann gab es auch diesen Titel auf CD. Juliane Werding, wenn du denkst, dann denkst du nur, du denkst.

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Ingrid Peters. Kennt ihr auch, na klar. 1976 kam dieser Titel raus, Komm doch mal rüber. Und damit war sie ganz gut erfolgreich, die Ingrid, die Peters. Der nächste Titel, da muss ich ein bisschen ausholen, weil das war so der Titel, da ging meine kleine Tochter ab. Lambada von Kaoma. Und nicht nur die kleine Tochter, wie alt war sie? War sie 5? War sie 6? Ich muss mal eben gucken, von wann ist denn dieser Titel eigentlich? Ganz kurz. Von 89. Ja, da war sie... was? Kaoma 89? Da war sie ja erst 2. Nee, das geht nicht. Oder war sie erst 1? Oder war sie 2? Keine Ahnung. Ist ja wurscht. Jedenfalls, dieser Titel, der war sowas von lustig. Hat sogar die Oma, ihre Lieblingsoma, mitgerissen. Die alte Frau, damals schon hochbetagt, tanzte mit dem kleinen Mädchen Lambada von Kaoma.

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Ja, das war auch so ein toller Titel. Pop Music von M. Ich weiß noch, ich saß damals in meinem Käfer an der Handelsschule, musste zur Prüfung, war etwas früh, hatte noch Zeit und hörte diesen Titel im Radio. Pop Music. Und er hatte mir Glück gebracht, denn die Prüfung wurde zu meinen Gunsten entschieden. Ja, man muss auch mal Glück haben im Leben, nicht? So ist das. So, wir kommen auf die Zielgerade. Der letzte Titel, den kriegen wir nicht mehr ganz hin. Aber 2 Minuten können wir den noch mal hören. Kerstin Ott.

Ja, damit geht die schöne Sendung des Nachmittagscafé am fünften Freitag im Monat zu Ende mit dem Untertitel Musik für mich. Denn heute habe ich nur das gespielt, was ich gerne höre. Und deswegen Musik für mich. Das war's. Ich sag Tschüssikowski und macht's gut.

0: Und damit hallo und herzlich willkommen zu eurem Top 20 Countdown mit Ted und Felix. Letzterer bin ich und Ted kommt gleich. In den nächsten zwei Stunden werfen wir wieder einen Blick auf die Verkaufscharts verschiedener deutscher Internetportale. Wir hören Neuzugänge der ersten und die Top 20 in der zweiten Stunde. Und außerdem hören wir wie immer auch aktuelle Hits aus den Charts aus England und aus Amerika. Und wer ist heute so alles dabei? Das verrät uns Ted.
1: Hallo, heute hören wir unter anderem neue Titel von Kelly Clarkson, Vincent Weiss und Rockin' Jukebox. Aktuelle von Jennifer Lopez, Aztec und Kygo und natürlich unsere Nummer 1.
0: Tja, aber bevor es so richtig losgeht, noch rasch ein Blick zurück auf die drei bestplatzierten Titel der deutschen Download-Charts aus der vergangenen Woche.
2: Number 3.
0: Und da hatten wir eine neue Nummer 1, denn die alte Nummer 1 war die neue Nummer 3. Gefallen von 1 auf die Nummer 3, Ugel, E-Miley Angel und Algernati und der Hit Movin' to the Sun.
2: Number 2.
0: Und diese gestiegen von der 66 auf die Nummer 2 vor genau 7 Tagen. Bonnie Tyler und Total Eclipse of the Heart.
2: Number 1.
0: Und das hier waren sie, die neue Nummer 1 vor einer Woche in den deutschen Download-Charts, gestiegen von der Nummer 67. Das ist Bonnie Tyler und It's a Heartache.
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0: Der erste neue Hit diese Woche in den deutschen Downloadcharts, eingestiegen auf der 55. Das waren Two Cazzos und der Hit Say It Now.
1: Two Cazzos ist ein DJ- und Produzententeam aus Kanada. Die Mitglieder sind Cousins. Came wurde in Montreal geboren und Mendel in Los Angeles. Ihren Stil nennen sie Speed Afro House. Im vergangenen Jahr erschien ihre Debütsingle Sashi. Say It Now ist ihre dritte Single in diesem Jahr. Two Cazzos, Say It Now.

Es gibt nur wenige neue Musik diese Woche in den Singlecharts in England. Der Titel, den wir gerade hörten, der bleibt auf der Nummer 90. Auch diese Woche dort Ella Langley und Weren for the World. Und dieser steigt von der 91 auf die 82. Hier ist Ketama und der Hit Comes and Goes.

0: Das war die große Kelly Clarkson und die ist zurück in den deutschen Download-Charts diese Woche auf der Nummer 50 mit dem neuesten Hit I'd Be Lying.
1: I'd Be Lying ist die erste Single-Veröffentlichung von Kelly Clarkson in diesem Jahr. Die Kritiker mögen den Song, es sei eine kraftvolle Produktion. Allerdings wird auch der Text kritisiert. Um ihn zu verstehen, müsse man einen Literaturstudenten beschäftigen. Kelly Clarkson, I'd Be Lying.
0: Und dies ist ein großer Aufsteiger aus der Singleparade aus England diese Woche und zwar gestiegen von der Nummer 88 auf die Nummer 80. Ein alter Hit von Colonel Abrams aus dem Jahre 1985 in der Version von Johannes Kolter aus Köln. Er heißt Trapped.

0: Neue Musik auf der 36 diese Woche in den deutschen Download-Charts. Das war Conor Skinner und der Hit My Pain.
1: Conor Skinner ist 21 Jahre alt. Er stammt aus Manchester in England. My Pain ist die dritte Single-Auskopplung aus seinem angekündigten Debütalbum. Er sagt, es sei ein Song über die Liebe, die zum Rettungsanker wird. Vorgestellt hat er den Titel am 18. Juli bei Inas Nacht. Conor Skinner, My Pain.

Aus gutem Grund haben wir den Titel gerade gespielt, denn er ist neu auf der 55 in den Charts in England. Gracie Abrams und Good Reason. Und dies erreicht im April die Nummer 74. Jetzt sind wir auf der 36 in England. Hier sind BTS und der Hit ist Normal. 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
1: Und er hat es auf diese Weise geschafft in die deutschen Downloadcharts. Diese Woche eingestiegen auf der 31. Das war Cameron Whitcomb und The Hard Way.
2: Cameron Whitcomb ist 23 Jahre alt. Er stammt aus Alberta in Kanada. Mit 17 Jahren lernte er die Musik von Johnny Cash und Country-Sänger Tyler Childers kennen und begann selbst Musik zu machen. 2022 nahm er als Kandidat an der 20. Staffel von American Idol teil. The Hard Way ist die vierte Auskopplung aus seinem Debütalbum. Cameron Whitcomb, The Hard Way.
1: Und dies Jahr wieder ein großer Aufsteiger aus den Singlecharts aus England, und zwar gestiegen von der 76 auf die 32. Zum zweiten Mal Gracie Abrams, diesmal mit Hit the Wall.

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1: Vincent Weiss ist neu auf der Nummer 26 diese Woche in den deutschen Download-Charts.
2: Ist die zweite Single-Veröffentlichung von Vincent Weiss in diesem Jahr. Gleichzeitig mit dem Song hat er eine Stadiontournee für 2027 angekündigt. Diese soll unter dem Motto »Schön, dass du da bist« stehen. Momentan ist er aber noch auf seiner diesjährigen Sommertournee. Vincent Weiss,
1: Es war im Laufe des Jahres 1953. Da befand sich ein Titel für nicht weniger als 18 solide Wochen auf der Nummer 1 in der Singlet-Parade in England. Das war »I Believe« von Frankie Lane. Und der Rekord galt bis heute. Doch jetzt wurde er eingestellt von diesem Titel hier. Inzwischen seit 58 Wochen platziert und auch zum 18. Mal auf der Nummer 1 in England. Hier sind Sam Fender und Olivia Dean und der Hit »Rein Me In«.

Wir sind angelangt bei den Hits aus den Singlecharts aus Amerika. Dort gestiegen von der 91 auf die 61 diese Woche. Sienna Spiral und Great Expectation. Und dies hier steigt von der 66 auf die 45. Stella Lefty und Vincent Mason und Something to Lose.

0: Das war der Top-Anschlag der Woche diese Woche in den deutschen Download-Charts. Eingestiegen auf der 23, das war Rockin' Jukebox mit dem Hit Storm in My Heart.
1: Rockin' Jukebox ist ein KI-generiertes Musikprojekt. Kennzeichnend hierfür ist der Musikstil Doo-Wop oder Rockabilly und die Vintage-Stimme. Die Fans mögen den Song trotzdem und sagen, es sei schade, dass solche Musik heute nicht mehr gemacht werde. Rockin' Jukebox, Storm in My Heart.
0: Tja, und bevor wir jetzt gleich zu den 20 größten Download-Hits der Woche kommen, noch rasch die Nummer 1 aus den Single-Charts aus Amerika. Und das ist keiner von den 16 Neuzugängen diese Woche von Future. Dieser Hit zum 14. Mal auf der Nummer 1. Hier ist Anna Langley. Und hier ist der Hit, der heißt Choosin' Texas.

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Wir haben diese Woche 5 Neuzugänge unter den ersten 20 in den deutschen Download-Charts, aber die 20 gehört nicht dazu. Die ist gefallen von der 19, Benson Boone und The Time of My Life. Und hier ist die 19, gestiegen von der 27, Aztec, DJ Coco Beat und Kurt D. und Everything's Alright. 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

Tja, die Charts sind wieder ein bisschen verrückt diese Woche, denn dieser Hit hier steigt von der 71 auf die Nummer 18. Das war das Holiday Remix von Dynamite von BTS. Und hier ist die 17, gestiegen von der 37, Kygo, Carlito und Griffin und Send My

Er fällt von der 10 auf die 16 diese Woche in den deutschen Downloadcharts. Das war DJ Illemund, Diggity Diggity. Auf der 15 von der 14 gefallen, Barry Tunes und Dankbar. Und hier ist die 14 von der 17 gestiegen, Alex Warren und Hit, Fever Dream.

Justin Bieber und Nicki Minaj um Beauty and the Beat von der 15 auf die 13 wieder gestiegen. Würden gerade die 12 von der 9 gefallen, Robin und Dancing on My Own. Und hier ist die 11 von der 13 gestiegen, Tempest City und Self-Aware.

Sie ist wieder von den Toten auferstanden, denn sie steigt von der 11 auf die 10 in den deutschen Download-Charts. Das war Olivia Rodrigo und Drop Dead. Und hier die 9 von der 35 gestiegen, Jennifer Lopez und David Guetta und Save Me Tonight.

Er steigt wieder von der 7 auf die 6 diese Woche in den deutschen Download-Charts. Sadie Swims und Mr. Know-It-All. Und hier ist die 524, Armin van Buuren und Silver Panda und Here in My Arms.

0: Wieder gestiegen von der 5 auf die Nummer 2 diese Woche, Shakira und der Burna Boy und Die Die. Und wir haben eine neue Nummer 1.
1: Unsere neue Nummer 1 ist eine alte Nummer 1. Nach 2 Wochen auf der 1 gefallen auf die 3 und nun wieder gestiegen auf die 1 sind Ügel, Email Angel und Ultra Nati. Hier sind sie mit Moving to the Sun.
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0: Wieder gestiegen von der 3 auf die 1 diese Woche in den deutschen Download-Charts. Das waren Ugel, Imaile Angel und Alternati und Move Into the Sun. Tja, und das war's noch für diesmal. Und bis zum nächsten Mal sagen wir Tschüss.
1: Und Tschüss.
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Ist es ein eigenartiges Gefühl? So weich und warm und voller Energie. Die Großstadtschläge pulsieren durch deinen Körper und lassen dich spüren. Es ist Wochenende. Und da draußen warten auf dich die frisch gewienerten Tanzflächen dieser Welt. Du bist du selbst. Du bist so schön und gestylt und übergibst dich der Führung deiner Großstadtschläge. Es ist deine Nacht. Also nimm sie dir und werde eins mit den Lichtern deiner Stadt.

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Einen wunderschönen guten Abend und herzlich willkommen bei Radio Zoom. Es ist Freitagabend, der 31. Juli, kurz nach 20 Uhr. Und wir starten gemeinsam in ein Wochenende, bei dem sich alles um schwarze Scheiben, große Plattencover, kleine Singles und jede Menge Musikgeschichten dreht. Mein Name ist Marco und ich begrüße euch zum großen 33:45 Warm-up. Morgen am 1. August um 12 Uhr beginnt hier bei Radio Zoom der nächste 33:45 Vinyl-Marathon mit Max, Malte, Jens und Markus. Heute Abend wärmen wir die Lautsprecher, die Ohren und natürlich auch die gute Laune schon mal ordentlich warm. Eine kleine technische Anmerkung gehört zur Wahrheit dazu. Da ich keinen Plattenspieler besitze, kommt die Musik heute Abend als MP3 aus meiner Sendesoftware. Inhaltlich drehen wir uns aber 2 Stunden lang um Songs, die untrennbar mit der großen Zeit der Singles, Maxi-Singles und Langspielplatten verbunden sind. Die 33 1/3 Umdrehungen wurden vor allem mit der Langspielplatte verbunden, während die kleine 7-Zoll-Single typischerweise mit 45 Umdrehungen lief. Los geht's ganz entspannt mit einem Instrumental, bei dem schon wenige Töne reichen, damit man sofort mit einem Fuß mitwippt. Booker T und The MGs mit Green Onions.

Ja, und natürlich könnt ihr auch heute aktiv teilhaben an dieser Sendung. Ihr klickt euch einfach rein auf www.radiozoom.de. Da findet ihr unsere Studio-Mailbox, da könnt ihr mir schreiben. Oder aber ihr kommt einfach zu uns in den Chat. Den Link gibt es ebenfalls auf der Homepage. Und für die Schreibfaulen, die können einfach anrufen unter der Studio-Hotline 030 279 78062.

Das waren drei verschiedene Seiten der Plattenkultur. Zuerst Booker T and the MGs mit Green Onions, danach Earth, Wind and Fire mit September und zuletzt die Temptations mit Papa Was a Rolling Stone. Genau das ist das Schöne an einer gut sortierten Plattensammlung. Da steht Funk neben Soul, Disco neben Rock und manchmal entdeckt man zwischen zwei bekannten Covern plötzlich einen Titel, den man seit Jahren nicht mehr gehört hat. Und morgen geht diese musikalische Entdeckungsreise weiter beim 3345 Vinylmarathon. Übernehmen Max, Malte, Jens und Markus die Regler und holen ihre Plattenschätze hervor. Heute bleiben wir aber noch beim Warm-up. Der nächste Abschnitt funkelt, ruft und bringt uns direkt unter die Disco-Kugel. Wir beginnen mit Chick und Le Freak. Danach wird es mit Donna Summer ziemlich heiß. Anschließend zeigen Queen und Blondie, dass Rock, Pop und Disco wunderbar auf dieselbe Plattenseite passen.

Ja, und da hat der Rechner dann mal wieder seinen Dienst quittiert. Tut mir leid. Ich hoffe, wir können jetzt störungsfrei weitermachen. Hier ist für euch Blondie mit Hard Off.

Chick, Donna Summer, Queen und Blondie. Das war ein Block mit gleich vier Basslinien, die wahrscheinlich schon mehr Tanzflächen gesehen haben als wir alle zusammen. Ihr hört das 3345 Warm-Up mit Marco bei Radio Zoom. Unseren Chat findet ihr unter live.radio-zoom.de, ebenso unsere Studio-Mail. Jetzt bringen wir den Sound ein Stück weiter Richtung New Wave, Synthie-Pop und große Maxi-Single. Gerade die längeren Versionen waren ein wichtiger Bestandteil der Clubkultur. Mehr Intro, mehr Instrumentalpassagen und natürlich mehr Zeit, um auf der Tanzfläche völlig zu vergessen, wie spät es eigentlich ist. Den Anfang machen sie Clash mit Rock the Casbah. Danach folgt ein Titel, der praktisch wie für große 12 Scheiben gebaut klingt. New Order mit Blue Monday. Und anschließend gibt's Depeche Mode und Dead or Alive. Sie liefern mit You Spin Me Round natürlich den passendsten Titel des ganzen heutigen Abends. Weiter geht's!

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Und spätestens jetzt hat sich unser imaginärer Plattenteller auf Betriebstemperatur gedreht. Zuvor gab es Depeche Mode mit Just Can't Get Enough, New Order mit Blue Monday und The Clash mit Rock the Casbah. Und wir bleiben noch ein bisschen in den 80ern. Das war schließlich die Zeit, in der nicht nur die Musik wichtig war. Auch das Cover gehörte zum Gesamtkunstwerk. Man nahm die Platte aus der Hülle, betrachtete Fotos, Texte und Danksagungen und manchmal roch eine neue Platte sogar ein bisschen nach Druckerei und Vorfreude. Jetzt folgen vier Titel, die ihre ganz eigene Handschrift haben. Aha mit Take On Me, Falco mit Rock Me Amadeus, die Pet Shop Boys mit West End Girls und Erasure mit A Little Respect. Vier Songs, vier unverwechselbare Stimmen und garantiert kein Grund, schon vom Wochenende herunterzuschalten.

Tja, es ist mittlerweile 21 Uhr und 41 Minuten. Und wir sind immer noch im 33:45 Warm-up. Gerade liefen, Falco, die Pet Shop Boys und Erasure. Und damit verlassen wir langsam die 80er und drehen den Plattenteller gedanklich Richtung 90er. Los geht's noch einmal deutschsprachig mit Nena und 99 Luftballons. Danach kommt ein Titel, der Anfang der 90er gefühlt aus jeder offenen Autotür, jeder Diskothek und jedem tragbaren Kassettenradio zu hören war. Snap mit Rhythm is a Dancer. Wir spielen heute die längere 12-Zoll-Fassung. Schließlich befinden wir uns beim 33:45 Warm-up und dürfen der Musik ruhig ein bisschen mehr Platz geben. Danach übernimmt dann Robin S. mit Show Me Love. Ein Titel, bei dem schon die ersten Sekunden genügen, damit man weiß, jetzt wird aus dem Wohnzimmer ganz schnell eine kleine Tanzfläche. Und wenn ihr wollt, könnt ihr immer noch zu uns in den Chat kommen unter live.radio-zoom.de.

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